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1: Ich bin Trixie. Gerade haben wir ja den May the Force, den Star Wars Tag gefeiert. Bei uns sind die Filme noch als Krieg der Sterne im Kino gelaufen, ne? Im ersten Teil, der heute Episode 4 ist, herrscht das Imperium diktatorisch über die ganze Galaxis und kann mit dem gigantischen Todesstern ganze Planeten vernichten. Alle zittern vor Darth Vader. Gruselig! Die Rebellenallianz um Prinzessin Leia will das verhindern und bittet um Hilfe.
2: Helft mir, Obi-Wan Kenobi.
1: Die bekommt Leia von dem jungen Luke Skywalker und seinem neuen Lichtschwert und natürlich von Yoda.
3: Warum bist du hier?
4: Ich bin hier, weil ich jemanden suche.
3: Du suchst jemanden? Gefunden hast du jemanden, würde ich sagen.
1: Außerdem dabei Glücksritter Han Solo, C-3PO, der Wookiee, Chewbacca und Druide R2-D2. Gut gegen böse. Und wer ist der richtige Mann für Leia? Als Kind oder Teenie-Mädchen hat man meist für Luke geschwärmt, also für Mark Hamill. Aber heute hätte ich mir gleich Han Solo alias Harrison Ford geschnappt, ja, ne? Am Ende des Films ist der Krieg der Sterne beendet, aber zum Glück haben George Lucas und Co. die Geschichte nicht enden lassen. Es werden in den 80ern noch 2 Filme gedreht, die danach spielen. Und dann geht's zurück in der Zeit. Die Episoden werden neu durchnummeriert. Wenn ihr alle noch mal gucken wollt, na dann...
5: Möge die Macht mit ihr sein.
1: Mittlerweile sind es nämlich 11 Teile, aber fassen wir noch mal ganz kurz zusammen.
6: Ich bin dein Vater.
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1: Mit Rhythm of the Night landeten The Barge 1985 einen internationalen Hit. Und mit welcher anderen Geschwisterband wurden sie damals gerne verglichen? Mit den Bee Gees oder mit den Jackson 5? Das ist die Flashback-Frage heute. Ihr habt 5 Sekunden. Und richtig ist, The Barge galten in den 80ern zeitweise als die neuen Jacksons. Die Familie The Barge besteht insgesamt aus 10 Geschwisterkindern. Das Video zu Rhythm of the Night, dem größten Hit der Band, das könnt ihr euch anschauen in der Welt der 80er online und in der App. Dort lest ihr auch, wie damals alles begann mit der Karriere von The Barge, Stichwort Motown.
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0: teils Frühnebel oder herrlicher Dunst, der schon von der Sonne angestrahlt wird. Fototapete, sage ich nur. Aktuell noch frisch, 4 bis 9, später werden es bis zu 21 Grad. In Nordhessen noch ein paar Wolken, ein paar Tropfen hier und da. Sonst, wie gesagt, viel Sonne. Und morgen auch viel Sonne in ganz Hessen bis 24, am Muttertag bisschen wechselhafter wieder bis 25 Grad.
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0: Kurz nach 7 die wichtigsten Meldungen für euch. Achtung auf der A5 Kassel-Frankfurt zwischen Alsfeld-West und Ohmtal-Dreieck, ein Plastikteil auf der Fahrbahn. Achtung auch auf der A45 Hanau-Gießen zwischen Langen-Selbold-West und Hammersbach, Spanngurte auf der Straße. Und auf der A3 Frankfurt-Würzburg zwischen Offenbacher Kreuz und Oberzhausen 3 Kilometer Stau wegen eines Unfalls mit einem Auto und einem LKW auf der rechten Spur. Außerdem stockt der Verkehr in der Gegenrichtung ab Hanau. A49 Gießen-Kassel zwischen Neustadt und Schwalmstadt laufen bis morgen Vormittag Reinigungsarbeiten auf der rechten Spur. Alle Infos, auch für eure Strecke, gibt's jederzeit in unserer App.
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1: Mit Trixi Teffner. Heute ist Freitag, der 8. Mai.
2: Stier.
1: Achte auf deine Worte, denn manch einer könnte sich schnell mal auf den Schlips getreten fühlen.
2: Zwillinge.
1: Deine Energie möchte heute genutzt werden, bevor sie sich einfach so verflüchtigt. Tu ihr den Gefallen.
2: Krebs.
1: Egal was du sagst, es wird gemacht. Du hast heute alles im Griff.
2: Löwe.
1: Nimm die Signale deines Körpers wahr. Auch die Signale, die jetzt Bewegung einfordern.
2: Jungfrau.
1: Dich plagt mal wieder die Unfähigkeit anderer. Auch wenn es schwerfällt, bleib möglichst freundlich.
2: Waage.
1: Durch deine tolerante Art gewinnst du nicht nur auf der Arbeit, du gewinnst auch neue Freunde.
2: Skorpion.
1: Lass dich heute von nichts und niemandem ausbremsen. Du sitzt am Steuer und bestimmst die Richtung.
2: Schütze.
1: Geh mit offenen Augen durchs Leben. Dir eröffnen sich ganz neue Wege.
2: Steinbock.
1: Du hast das Gefühl, die Zeit verfliegt. Dann erlebe deinen Tag bewusster. Die Zeit muss sein.
2: Wassermann.
1: Mach dir keine Probleme, wo du keine hast. Nichts muss heute schwierig sein.
2: Fische.
1: Auf dich kann man sich wirklich verlassen. Dir ist Freundschaft noch sehr viel wert.
2: Widder.
1: Gemeinsam schafft ihr heute mehr, als du denkst. Teamwork ist angesagt. Schönen Freitag.
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1: Mit Trixi, schönen Freitag. Jaha, nach etwas Dunst oder Nebel wird's nämlich heiter bis wolkig und meist trocken. In Kassel und Bad Hersfeld werden es später 17 bis 19, in Frankfurt oder Wiesbaden 20, vereinzelt auch 21 Grad. Und morgen am Samstag wird's sogar noch wärmer und oft richtig schön mit viel Sonne.
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1: Um 7.32 Uhr die wichtigsten Meldungen für euch. Achtung auf der A3 Würzburg-Frankfurt zwischen Hanau und Frankfurt Süd. Stau und stockender Verkehr wegen eines Unfalls auf der linken Spur. A3 Frankfurt-Würzburg, Vollsperrung zwischen Frankfurt Süd und Offenbacher Kreuz. Wegen eines Unfalls 3 Kilometer Stau aktuell. Im weiteren Verlauf staut es sich 4 Kilometer zwischen Offenbacher Kreuz und Obertshausen wegen eines weiteren Unfalls. Bitte Umfahrt weiträumig. Und A661 Egelsbach-Oberursel zwischen Frankfurt-Friedberger Landstraße und Eckenheim. 2 Kilometer Stau. Auch hier eines Unfalls am Beginn der Baustelle. Geblitzt wird auf der B469 zwischen Stockstadt und Mainhausen. Unter einer Brücke aus einem silbernen Van. 80 dürft ihr fahren. Alle Infos auch für eure Strecke jederzeit in der Harmonie-App. Kommt gut an.
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0: Grüßt euch an diesem Freitagmorgen. Jonas ist hier und ich nehme euch mit ins Wochenende.
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0: Mit froher Kunde geht's rein in die freien Tage. Ich bin nämlich nicht alleine hier. Die Sandra aus Nentershausen, die ist gerade in meiner Leitung.
2: Hallo.
0: Sandra, wo störe ich dich gerade?
2: Beim Frühstück.
0: Oh, dann halte ich es kurz. Frühstück ist die wichtigste Mahlzeit.
2: Dankeschön.
0: Dann Frage an dich. Was verbindest du als allererstes, wenn du an die 80er denkst? Was kommt da in den Kopf?
2: Meine Jugend. Meine Teenie-Zeit.
0: Was hast du da erlebt? Was ist so total prägend für dich gewesen?
2: Die meisten Erinnerungen kommen natürlich, wenn ich irgendwelche Musik höre. Dann habe ich auch Bilder im Kopf.
0: Situation. Das ist eine sehr, sehr gute Antwort. Das heißt, du brauchst erst Musik, um dann deine Jugend wieder so ein bisschen neu erleben zu können.
2: Genau.
0: Ja, weißt du was? Dann helfe ich dir doch dabei.
2: Oh ja.
0: Du hast uns geschrieben, dass du ein ganz, ganz großer Fan von OMT bist. Und zufällig, die sind in Hannover dieses Jahr.
2: Ja, das stimmt.
0: Hast du Bock, da hinzufahren?
2: Oh ja, wow.
0: Dann kurbeln wir nochmal ganz ordentlich an deiner Gedächtnisleiste und holen alles wieder hoch, was damals passiert ist. Kassetten, CDs und natürlich OMD live und du darfst das alles nochmal erleben.
2: Wow, super. Wow. Oh, das ist ja echt, wow, ich bin sprachlos.
0: Ich hoffe, dir ist jetzt nicht gerade irgendwie der Löffel ins Müsli gefallen.
2: Nein, nein. Ja, mir kommen Freudentränen.
0: Lieber Freudentränen auf der Wange als Milchflecken auf dem T-Shirt.
2: Auf dem T-Shirt, genau. Boah, super. Vielen Dank.
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1: Teils noch ein bisschen dunstig, aber es wird jetzt schön heiter bis wolkig und meist trocken. In Nordhessen sind später so um die 19 Grad drin, im Rhein-Main-Gebiet bis 20, vereinzelt auch bis 21 Grad. Morgen am Samstag wird sogar noch wärmer, bis 24 Grad, und richtig schönes Wetter kriegen wir.
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1: Kurz nach 8 die wichtigsten Meldungen für euch. Auf der A3 Würzburg-Frankfurt zwischen Hanau und Frankfurt Süd. Stau und stockender Verkehr wegen eines Unfalls auf der linken Spur. A3 Frankfurt-Würzburg zwischen Frankfurter Kreuz und Offenbacher Kreuz. 7 Kilometer Stau nach einem Unfall. Nur die linke Spur ist frei. Plant hier eine Stunde mehr Zeit ein. Bitte umfahrt am besten weiträumig. A49 Gießen-Kassel zwischen Neustadt und Schwalmstadt. Laufen bis morgen Vormittag Reinigungsarbeiten auf der rechten Spur. Außerdem in dem Bereich ein weiterer Unfall. Bitte auch hier vorsichtig fahren. Und A661 Egelsbach-Oberursel zwischen Frankfurt-Friedberger Landstraße und Eckenheim. 2 Kilometer Stau wegen eines Unfalls am Beginn der Baustelle. Blitze haben wir auch in Bingenheim auf der Raunstraße. 30 sind hier erlaubt. Alle Infos auch für eure Strecke immer auch in der Harmony App.
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1: An dieses Jahr erinnern wir uns so gerne. 1982 gab es den ersten Sieg für Deutschland beim Grand Prix. Der hieß da aber natürlich schon Eurovision Song Contest. Und zum Thema Vision und Fernsehschauen, da gab es in dem Jahr sogar einen eigenen Beitrag. Die dänische Kombo Brix ist das mit ihrem Song Video Video oder wie Sänger Jens Brixtofte es ausspricht, Video Video. Inhaltlich eine Liebeserklärung an den Farbfernseher. Während die Freundin den Protagonisten längst verlassen hat, da sitzt der zur Entspannung vor der Glotze. Also es ist ein bisschen bekloppt, passt aber wunderbar zum Auftritt der fünf Jungs. Ja, sie lassen so ein bisschen den Synthesizer springen, dazwischen Peitschen knallen und ein hyperaktiver Sänger mit lila Krawatte. Ist zwar eine bunte Mischung, aber für Brix reicht es gerade so für den vorletzten Platz. Ach, es ist herrlich dämlich. Dänisch.
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1: Heute Vormittag freundlich mit Sonne und Wolken im Wechsel. Es bleibt trocken, nur Richtung Nordhessen kann es auch mal ein bisschen schauern. In Kassel und Eschwege landen wir bei etwa 17 bis 19 Grad heute Nachmittag. In Limburg und im Rhein-Main-Gebiet 20 bis 21 Grad. Morgen noch wärmer, am Sonntag erst freundliches Wetter. Später zieht es sich ein bisschen zu und es wird unbeständiger.
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1: Um 9 für euch die wichtigsten Meldungen. Auf der A3 Würzburg-Frankfurt zwischen Hanau und Frankfurt-Süd Stau und stockender Verkehr wegen eines Unfalls auf den beiden linken Spuren. Ihr braucht hier 50 Minuten länger. Bitte Umfahrt weiträumig. A3 Frankfurt-Würzburg zwischen Frankfurter Kreuz und Offenbacher Kreuz. 6 Kilometer Stau nach einem Unfall. Hier muss die Fahrbahn gereinigt werden. Außerdem im Stau ein defektes Auto auf der linken Spur. A5 Darmstadt-Heidelberg zwischen Seeheim-Jugenheim und Zwingenberg. 2 Kilometer Stau wegen einer Tagesbaustelle auf der rechten Spur. Und A49 Gießen-Kassel zwischen Neustadt und Schwalmstadt. Reinigungsarbeiten auf der rechten Spur. Hier bitte aufpassen. Alle Staus und Blitzer findet ihr immer auch bei uns online und in der App. Und apropos Blitzer, in Bingenheim auf der Raunstraße. 30 sind hier erlaubt.
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1: Mit Trixi Teffner. Heute ist Freitag, der 8. Mai.
2: Stier.
1: Achte auf deine Worte, denn manch einer könnte sich schnell mal auf den Schlips getreten fühlen.
2: Zwillinge.
1: Deine Energie möchte heute genutzt werden, bevor sie sich einfach so verflüchtigt. Tu ihr den Gefallen.
2: Krebs.
1: Egal was du sagst, es wird gemacht. Du hast heute alles im Griff.
2: Löwe.
1: Nimm die Signale deines Körpers wahr, auch die Signale, die jetzt Bewegung einfordern.
2: Jungfrau.
1: Dich plagt mal wieder die Unfähigkeit anderer. Auch wenn es schwerfällt, bleib möglichst freundlich.
2: Waage.
1: Durch deine tolerante Art gewinnst du nicht nur auf der Arbeit, du gewinnst auch neue Freunde.
2: Skorpion.
1: Lass dich heute von nichts und niemandem ausbremsen. Du sitzt am Steuer und bestimmst die Richtung.
2: Schütze.
1: Geh mit offenen Augen durchs Leben. Dir eröffnen sich ganz neue Wege.
2: Steinbock.
1: Du hast das Gefühl, die Zeit verfliegt. Dann erlebe deinen Tag bewusster. Die Zeit muss sein.
2: Wassermann.
1: Mach dir keine Probleme, wo du keine hast. Nichts muss heute schwierig sein.
2: Fische.
1: Auf dich kann man sich wirklich verlassen. Dir ist Freundschaft noch sehr viel wert.
2: Witter.
1: Gemeinsam schafft ihr heute mehr, als du denkst. Teamwork ist angesagt. Schönen Freitag.
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1: Ich bin Trixie, hallo. Wo haben wir Foreigner, die Rolling Stones, Bachmann, Turner, Overdrive, Free und Kiss mal in einem Song? Also die hier und deren Beats.

0: Ende der 80er bedienen sich die Songschreiber eines Rappers bei den Rocklegenden. Das Hauptgitarrenriff stammt von Foreigner. Und nicht nur deswegen rockt dieser Kult-Rap-Song Tone Lock und Funky Cold Medina.
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1: Ich bin Trixi, euch einen schönen Freitag und das ist er. Sonne und Wolken wechseln sich ab, nur im Norden ist am Nachmittag auch mal ein schwacher Schauer drin. In Wetzlar und Gießen werden es um die 19, in Darmstadt und in Offenbach um 21 Grad. Und die gute Nachricht fürs Wochenende, der Samstagmorgen wird auch heiter und sonnig und richtig mild bis 25 Grad.
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1: Um 10 Uhr die wichtigsten Meldungen auf der A3 Würzburg-Frankfurt zwischen Obertshausen und Frankfurt Süd. 7 Kilometer stockender Verkehr an geräumter Unfallstelle. A5 Kassel-Frankfurt zwischen Friedberg und Bad Homburger Kreuz. 7 Kilometer Stop and Go. Hier ist eine Tagesbaustelle auf den beiden rechten Spuren. A45 Hanau-Aschaffenburg zwischen Alzenau-Mitte und Karlstein. Vorsicht, ein defektes Auto auf der linken Spur. Und A49 Gießen-Kassel zwischen Neustadt und Schwalmstadt laufen Reinigungsarbeiten auf der rechten Spur. Hier bitte aufpassen und gut ankommen.
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1: Marty, du musst mit mir zurückkommen.
2: Wir reisen ins Jahr 1989. Cher hat irgendwie ein Faible für Musiker. Nach Ehen mit Sonny Bono und Greg Allman sowie einer kurzen Beziehung mit Kiss-Frontmann Gene Simmons ist sie nun mit dem Bon Jovi-Gitarristen Richie Sambora zusammen. Und im Radio lief in dem Jahr dieser Song.

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0: Songs der 80er, die bisher völlig an mir vorbeigegangen sind, ja, auch die gibt's. Jonas ist hier für euch bei Harmony. Mal Hände hoch, wer alles den Song Pimpf aus dem Jahr 87 kennt. Ja, das habe ich mir gedacht. Nur die Ultras. Die Ultras von Depeche Mode. Von denen ist der Song Pimpf. Der ist allerdings so intensiv und krachig gleichzeitig. Damit verschrecken wir hier alle anderen. Das Gleiche haben sich wahrscheinlich Depeche Mode auch gedacht. Und deswegen kam Pimpf nur als B-Seite raus für diesen Song. Strange Love am 13. April 1987 als 7-Inch herausgekommen. Ein paar Monate später war es dann als Single auf dem Album Music for the Masses. Und nur, dass ihr mal so ein Gefühl für das Musikverständnis von Depeche Mode bekommt. Diese Single war den Jungs zu poppig. Ja, wer sich halt sonst nur mit Kerzen im Keller einsperrt und im Sommer bloß schwarz trägt, der findet so eine düstere Nummer auch mal zu fröhlich und zu gefällig. Deswegen haben DM den Song fürs Album nochmal umproduziert, dass er für die Fans noch mehr Richtung Darkwave geht. Und jetzt geht's aber hier sowieso in eine ganz andere Richtung.
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0: Mal sinister, mal euphorisch, mal tanzbar, mal minimal. Ihr bekommt Strange Love von mir in einer ganz anderen Version. Über 6 Minuten Depeche Mode Genuss ist das jetzt hier für euch bei Harmony.

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1: Guten Tag. Geiselnahme in Rheinland-Pfalz aktuell. Rettungskräfte sind in Sinzig im Kreis Ahrweiler mit einem Großaufgebot vor einer Volksbankfiliale im Einsatz, meldet die Polizei. Weitere Details sind bisher nicht bekannt. Vorerst doch keine 1.000 Euro Entlastungsprämie von Unternehmen für Arbeitnehmer. Der Bundesrat hat den Gesetzentwurf überraschend abgelehnt, obwohl der Bundestag schon zugestimmt hatte. Die Länder kritisieren, dass sie und die Kommunen den Großteil der Kosten tragen müssten. Das ist der nächste Schlag für Commerzbank-Mitarbeiterinnen und Mitarbeiter. Der Konzern streicht weitere 3.000 Vollzeitstellen, hat die Commerzbank vorhin angekündigt. Als Reaktion auf die feindlichen Übernahmepläne der italienischen UniCredit. Harmony-Reporter Marc Wilhelm.
2: Die Commerzbank geht in die Offensive, will sich unterm Strich ertragreicher aufstellen und so die Übernahme durch die UniCredit abwehren. Die Italiener hatten Anfang der Woche angekündigt, sämtliche Aktien kaufen zu wollen und die Frankfurter damit weiter unter Druck gesetzt. Durch die jetzt angekündigte weitere Verschlankung will die Commerzbank dagegen Investoren überzeugen, dass sie eine eigenständige Zukunft hat. Bis 2030 solle auch der Nettogewinn deutlich steigen, so der Plan.
1: Bundesweit demonstrieren heute Schülerinnen und Schüler gegen den Wehrdienst. Und das an einem historisch wichtigen Datum. Denn am 8. Mai wird an das Kriegsende und die Befreiung vom Nationalsozialismus erinnert. Harmony-Reporterin Antonia Sawalisch.
3: Unter dem Motto Nie wieder Wehrpflicht gehen heute Schülerinnen und Schüler in über 100 deutschen Städten auf die Straße. Grund ist das neue Wehrdienstgesetz. Es sieht vor, dass junge Männer ab Jahrgang 2008 verpflichtend gemustert werden. So sollen Freiwillige für einen Aufbau der Truppe rekrutiert werden. Sollte das nicht ausreichen, behält sich die Regierung vor, eine Bedarfswehrpflicht einzuführen.
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1: Beim Blick auf die Preise an der Zapfsäule werden E-Autos plötzlich immer attraktiver. Händler geben deshalb allerdings seltener Rabatte auf neue Elektrowagen. So sank der durchschnittliche Preisnachlass auf den Listenpreis um 0,6 Punkte auf 18,7%, zeigt eine regelmäßige Marktstudie. Bei den Verbrennern gingen die Rabatte demnach im gleichen Zeitraum nur um 0,3 Punkte zurück. Die Kriegssorgen rund um den Iran haben auch Auswirkungen auf die Frankfurter Börse. Der DAX verliert aktuell knapp 1%.
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5: Ja, schön ist es. Heiter bis wolkig, meist trocken. So kann ein Freitag laufen. In den höheren Lagen von Rhön oder im Vogelsberg bleibt's mit etwa 15 Grad ein bisschen frischer. In Darmstadt, Hanau und Offenbach werden es heute Nachmittag bis 21 Grad. Samstag dann verbreitet sonnig und warm.
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5: Um gleich 11:03 die wichtigsten Meldungen für euch. Da haben wir eine, betrifft die A3 Frankfurt-Köln. Vollsperrung zwischen Kelzerbach und Raunheim wegen eines defekten LKW in der Baustelle. 5 Kilometer Stau. Ihr könnt das Gebiet über die B40 und die A66 umfahren. Geblitzt wird in Korbach auf der Flechtdorfer Straße in Höhe eines Supermarkts. Hier dürft ihr Schritt fahren. Apropos, da haben wir doch noch jemanden in der Leitung. An der Harmony Hotline 08000 98 5000. Hallo.
6: Also guten Morgen, hier ist der Rainer Dahm aus Fulda. Bei uns wird heute geblitzt in der Ohmstraße in der Innenstadt in einer verkehrsberuhigten Zone. Da darf man nur 10 Kilometer fahren. Die Jungs haben ihre Kamera dort aufgebaut. Ich bin 15 gefahren und schon hat's geblitzt.
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1: In meinem waren Benjamin Blümchen, Bibi Blocksberg und auch Pumuckl-Kassetten, ja, in meinem Kassettenkoffer. Das Aufbewahrungssystem der 80er, das kleine, ja, Heiligtum für alle, die ihre Hörspiel- oder Musikkassetten nicht einfach irgendwo rumfliegen lassen wollten. Die Reihenfolge dieser Aufbewahrung war wirklich eine Wissenschaft für sich, um eben möglichst schnell und einfach die richtige Kassette dann auch wiederzufinden. Und in diesem Schatzkästchen war eben Reihe für Reihe alles ordentlich einsortiert. Die Lieblingsmusik neben den Hörspielen und auch ja die selbst aufgenommenen Mixtapes mit der Aufschrift nur für Autofahrten. Erinnert ihr euch? Ja, das war wirklich, was heute ja einfach streambar ist, war eben in den 80ern diese private Musikbibliothek und Hörspieldatenbank zum Mitnehmen. Der eigene Kassettenkoffer war Ordnungssystem, Zeitkapsel und auch ein bisschen Soundtrack-safe in einem.
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1: Guten Tag. Opfer häuslicher Gewalt sollen mehr Schutz bekommen. Dafür hat der Bundestag eine Regelung zur elektronischen Fußfessel beschlossen. Durch sie sollen Gerichte Täter zum Tragen der Fußfessel verpflichten können, um ein Annäherungsverbot durchzusetzen. Justizministerin Hubig sagte:
2: Die elektronische Fußfessel soll Frauen schützen und sie wird Frauen schützen. Kommt der Täter trotz Verbot zu nah, wird sofort Alarm ausgelöst. Auch die Betroffenen bekommen in Echtzeit ein Signal. Wirksamer Schutz muss schnell sein. Und in Spanien schützt die elektronische Fußfessel seit 20 Jahren hochwirksam Frauen. Jetzt kommt sie endlich auch hier.
1: Geiselnahme in einer Volksbank im rheinland-pfälzischen Sinzig. Die Polizei geht aktuell von mehreren Tätern und Geiseln aus. Eine Geisel sei demnach der Fahrer eines Geldtransporters. Die Polizei ist noch immer mit einem Großaufgebot vor Ort. Das Bundesverteidigungsministerium hat die Standorte für 24 Musterungszentren festgelegt. Dort sollen junge Leute untersucht werden, ob sie körperlich, psychisch und intellektuell für die Bundeswehr geeignet sind. Neue Zentren sollen unter anderem in Bielefeld, Braunschweig und Würzburg entstehen. Endspiel heute Abend für die Frankfurter Eintracht in der Fußball-Bundesliga. Bei Borussia Dortmund kämpft die Mannschaft um Punkte, um doch noch einen Platz für Europa zu ergattern. Trainer Riera kämpft um seinen Job. Harmonie-Reporterin Sonja Pahl.
3: Ich weiß, wie das Geschäft läuft, sagt Riera. Ich habe es nicht geschafft, dass das Team gewinnt. Der Coach gibt sich vor dem Spiel ruhig, ganz sachlich und hofft, dass seine Mannschaft vielleicht doch und ausgerechnet gegen Dortmund ihr Potenzial mal zeigt. Die Führungsspieler wollen vorangehen, sagt Riera, und rund 8000 Eintracht-Fans hoffen auch darauf. Sie nehmen den Weg nach Dortmund auf sich. Die Statistik spricht allerdings gegen die Hessen. In den letzten 29 Spielen gab es nur 2 Siege.
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4: Heiter bis wolkig geht's in den Mittag. Heute Nachmittag nur im Norden vereinzelt leichte Schauer. Die Höchstwerte in Marburg und Korbach liegen bei rund 18, im Rhein-Main-Gebiet bei bis zu 21 Grad. Und das Muttertagswochenende startet morgen warm und freundlich.
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4: Um 12:02 die wichtigsten Meldungen. Achtung auf der A5 Kassel-Frankfurt. Zwischen Friedberg und Bad Homburger Kreuz liegen unbekannte Gegenstände auf der linken Spur. A3 Frankfurt-Köln. Vollsperrung zwischen Kelzerbach und Raunheim wegen eines defekten LKW in der Baustelle. 7 Kilometer Stau. Wenn ihr bereits im Stau steht, könnt ihr rechts über die Parallelspur vorbeifahren. Weiträumig könnt ihr das Gebiet über die B40 und die A66 umfahren. Auf der A5 Frankfurt-Kassel zwischen Westkreuz Frankfurt und Bad Homburger Kreuz 3 Kilometer Stau wegen eines Unfalls mit einem LKW und einem Auto auf der mittleren Spur. A45 Gießen-Dortmund zwischen Wetzlarer Kreuz und Ehringshausen 4 Kilometer Stau. Hier ist ein defektes Auto auf der rechten Spur in der Baustelle. Und A67 Darmstadt Richtung Mönchhof-Dreieck zwischen Rüsselsheimer Dreieck und Rüsselsheim-Ost 2 Kilometer Stau. Auch wegen eines Unfalls. 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
1: Mit Rhythm of the Night landeten The Barge 1985 einen internationalen Hit. Und mit welcher anderen Geschwisterband wurden sie damals gerne verglichen? Mit den Bee Gees oder mit den Jackson 5? Das ist die Flashback-Frage heute. Ihr habt 5 Sekunden. Und richtig ist, The Barge galten in den 80ern zeitweise als die neuen Jacksons. Die Familie The Barge besteht insgesamt aus 10 Geschwisterkindern. Das Video zu Rhythm of the Night, dem größten Hit der Band, das könnt ihr euch anschauen in der Welt der 80er online und in der App. Dort lest ihr auch, wie damals alles begann mit der Karriere von The Barge, Stichwort Motown.
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1: Das sind wirklich gleich zwei ziemlich kuriose Dinge, die da bei den Grammys 88 passiert sind. Damals gab es für U2 den ersten Grammy in ihrer Karriere. Die Band gewann in der Kategorie Best Rock Performance für Joshua Tree. Und als die vier Jungs auf die Bühne kommen sollten, fehlte einer. Denn Bassist Adam war bei der Verkündung auf dem Klo und er kam zu spät.
2: Well, we seem to have lost our bass player. He went to the loo a couple of minutes ago and he still isn't back.
3: Oh, Adam. This way. Here he comes.
1: Er hat es dann aber doch noch geschafft, auf die Bühne zu kommen. Und Adam hat dann auch die Rede von The Edge gehört, bei der der sich übrigens unter anderem bei Batman und Robin bedankt hat. Okay, was war da los, ey, bei den Grammys?

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1: Guten Tag. Bis zu 1.000 Euro extra steuerfrei vom Arbeitgeber, falls der das freiwillig zahlen will. Diese Entlastungsprämie hat der Bundesrat überraschend gestoppt. Harmonie-Reporterin Zoita Sovali.
2: Die Länder kritisieren vor allem eins. Sie sagen, der Bund verteilt hier Geld, aber Länder und Kommunen sollen einen großen Teil der Rechnung zahlen. Genau darüber gibt's ohnehin schon länger Streit. Die Bundesregierung wollte Unternehmen eigentlich ermöglichen, ihren Beschäftigten bis Mitte nächsten Jahres steuerfrei bis zu 1.000 Euro extra zu zahlen. Jetzt landet das Thema wahrscheinlich erstmal im Vermittlungsausschuss.
1: Ein Krankenpfleger vergewaltigt und filmt Koma-Patienten in Essen und Dortmund. Dafür hat ihn das Essener Landgericht jetzt zu über 12 Jahren Haft verurteilt. Er hatte gestanden, Frauen und Männer nach schwersten Operationen sexuell missbraucht und dabei gefilmt zu haben. Die Aufnahmen schickte er einer Bekannten und machte sich zusammen mit ihr lustig darüber. Immer wieder Streit und unterschiedliche Ansichten. Fast die Hälfte der Menschen in Deutschland glaubt nicht, dass die schwarz-rote Koalition bis zur Bundestagswahl in 3 Jahren durchhält. Das zeigt das aktuelle ZDF-Politbarometer. Harmony-Reporter Thomas Bleskin.
3: Der Glaube an das Durchhaltevermögen von Schwarz-Rot schwindet rapide. Noch im März dachte nicht einmal jeder Dritte, dass die Regierung unter Kanzler Friedrich Merz vor 2029 das Handtuch werfen könnte. Derweil konnte die AfD in der Sonntagsfrage noch einen Punkt zulegen, steht nun bei 27% und damit 2 Punkte vor der Union. Der Koalitionspartner SPD verharrt bei schwachen 12%. Die Grünen büßen einen Punkt ein und liegen bei 13%. Die Linke hält ihren Wert von 11%.
1: Die Commerzbank wehrt sich weiter gegen eine feindliche Übernahme durch die italienische UniCredit. Das geht zulasten der Mitarbeiter. Zusätzlich 3.000 Vollzeitstellen sollen gestrichen werden, hat die Commerzbank angekündigt. So soll die Bank ertragreicher werden, damit Investoren ihre Aktien nicht an die Italiener verkaufen.
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4: Heute Nachmittag heiter bis wolkig. In Nordhessen ein paar mehr Wolken, aber nur ganz vereinzelt ein paar Tropfen. Bis 18 Grad in Kassel und 21 in Dieburg. Und das Muttertagswochenende. Samstag warm und sonniger, Sonntag erst freundlich, später im Süden. Einzelne Schauer möglich.
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4: Um 1:02 die wichtigsten Meldungen. Da hätten wir die A5 Frankfurt-Kassel. Zwischen Frankfurt-Niederrad und Bad Homburger Kreuz 6 Kilometer Stau. Die defekten Fahrzeuge sind da jetzt weg. Im Stau aber noch ein Unfall. Bitte fahrt besonders vorsichtig. Geblitzt wird in Friedrichsdorf auf der Köpperner Straße in der 30er-Zone und in Hanau auf der Aschaffenburger Straße stadteinwärts in Höhe einer Bushaltestelle. Alle Staus und Blitzer auch für eure Strecke findet ihr jederzeit bei uns in der App.
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0: Wir stehen an der Schwelle zum Wochenende. Ein Gruß geht raus aus dem Harmoniestudio an alle auf den letzten Metern. Ich bin Jonas, mir geht's ja wie euch. Die Entlassung in die Freiheit, ich kann sie nicht mehr erwarten. Aber hey, wir wollen die Arbeit auch nicht nur verteufeln. Auch freitags haben wir wirklich schöne Momente beim Schaffen. Ne? So wie dieser hier heute Morgen, als ich die Sandra aus Nentershausen nach ihren 80er-Memories gefragt habe.
1: Die meisten Erinnerungen kommen natürlich, wenn ich irgendwelche Musik höre. Dann habe ich auch Bilder im Kopf.
0: Situation. Das ist eine sehr, sehr gute Antwort. Das heißt, du brauchst erst Musik, um dann deine Jugend wieder so ein bisschen neu erleben zu können.
1: Genau.
0: Ja, weißt du was, dann helfe ich dir doch dabei.
1: Oh ja.
0: Du hast uns geschrieben, dass du ein ganz, ganz großer Fan von OMT bist und zufällig, die sind in Hanau dieses Jahr.
1: Ja, das stimmt.
0: Hast du Bock, da hinzufahren?
1: Oh ja.
0: Wow. Die volle Ladung Sophisti und Synthie-Pop für die Sandra, einfach nur, weil sie über Stars on Stage bei uns in der App mitgemacht hat. 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
1: Guten Tag. Opfer häuslicher Gewalt sollen mehr Schutz bekommen. Dafür hat der Bundestag eine Regelung zur elektronischen Fußfessel beschlossen. Harmonie-Reporterin Katrin Müller.
2: Häusliche Gewalt treffe Frauen dort, wo sie sich eigentlich sicher fühlen sollten. Das können niemanden kalt lassen, so Justizministerin Hubig. Das beschlossene Gesetz besteht aus zwei Teilen. Darf sich ein Täter zum Beispiel seiner Frau oder Ex-Freundin nicht mehr nähern, kann er zum Tragen.

0: einer elektronischen Fußfessel verpflichtet werden. Kommt er der Frau trotz Verbot zu nahe, wird sofort Alarm ausgelöst und die Betroffene gewarnt. Außerdem sollen Familiengerichte Gewalttäter zu Maßnahmen wie Anti-Aggressionstrainings verpflichten können.
1: Eine Geiselnahme in einer Bank. Deshalb läuft ein Großeinsatz in Sinzig in Rheinland-Pfalz. Laut Polizei sind wohl keine Kunden unter den Geiseln und es gibt auch keine Erkenntnisse über Tote oder Verletzte. Ob sie Kontakt zu den Geiselnehmern hat, dazu sagt die Polizei nichts. Ein verwüsteter Tresorraum. Rund 50.000 Gegenstände liegen wahllos rum. Seit heute bekommen die ersten Opfer des Sparkasseneinbruchs in Gelsenkirchen Dinge zurück. Laut Sparkasse vor allem erstmal Sachen, die klar zuzuordnen sind, wie Kaufverträge oder Urkunden. Bei dem Coup im Dezember hatten Unbekannte fast alle Schließfächer aufgebrochen. Opfer kämpfen um Entschädigung.
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1: In Deutschland werden immer mehr Pflegekräfte gebraucht und ohne Menschen aus dem Ausland geht es nicht. Laut der Agentur für Arbeit kommt fast jede fünfte Pflegekraft aus dem Ausland. Vor 10 Jahren waren es nur 7%. Insgesamt gibt es 2 Millionen Pflegerinnen und Pfleger bei uns. Allein aus Syrien kommen 9.300 von ihnen. Der Blick zur Börse, da verliert der DAX aktuell knapp 1%.
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3: Heute ist es richtig schön, nur im Norden können es vielleicht mal leicht pieseln bei 15 bis 20 Grad. Heute Nacht bleibt es bis auf so ein bisschen Nebel trocken, morgen auch freundlich und 20 bis 24 Grad.
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3: A3 Frankfurt-Köln zwischen Kelsterbach und Raunheim, 2 Kilometer stockend. A3 Frankfurt-Würzburg zwischen Frankfurt-Süd und Obertshausen immer wieder stockend und A5 Kassel-Frankfurt zwischen Ohmtal-Dreieck und Homberg-Oben 3 Kilometer Stau. A7 Fulda-Kassel zwischen Kirchhammer-Dreieck und Homberg-Efze 5 Kilometer Stau und A66 Wiesbaden-Frankfurt zwischen Wiesbaden-Nordenstadt und Wiesbadener Kreuz nochmal 4 Kilometer Stau.
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0: vom Wochenende jetzt ja wieder ganz schönes Wetter, aber auch der Regen in den letzten Tagen, der hat irgendwie ziemlich coole Erinnerungen an die 80er wieder hochgebracht. Ich weiß noch, ich war mit einer Freundin auf einem Festival. Wir haben uns das Ticket damals vom Munde abgespart. Wir hatten ja nichts, ne? Und ja, dann haben wir auch da, wo es nichts kostet, auf irgendeiner Wiese JWD gezeltet. Und es waren 3 Tage, glaube ich. Und an einem Morgen, da wache ich auf und es plattert nur so an die Zeltwand. Scheiße, denke ich. Das wird bei dem Wetter jetzt bestimmt nicht so dolle, das Open Air. Ich mache das Zelt auf, guck raus, strahlender Sonnenschein. Dann sehe ich aber einen Typen wegwanken. Da ist es mir wie Schuppen aus den Haaren gefallen. Der hat uns ans Zelt geschifft. Gott sei Dank, weil hätte ja auch Regen sein können und das Konzert wäre ins Wasser gefallen. So, bei denen hier war ich auch 37 Mal auf dem Konzert. Hier sind AHA von 88 mit Tachi.
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Radio Harmonie, Dannys Popshow am Stigidi Stizzard. Leute, die haben mich damals schon sehr beeindruckt, die Flying Pickets. Die machen das ja alles nur mit ihrer Stimme. Die haben ja gar keine Instrumente am Start. Das kann ich zum Beispiel nicht nur mit der Stimme mit meinem Mann schimpfen. Ich brauche auch immer ein Instrument. Meistens ist es ein Nudelholz oder aber auch manchmal die Pfanne.

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2: Guten Tag. Die Geiselnahme in einer Bank in Sinzig in Rheinland-Pfalz ist beendet. Laut Polizei haben Spezialkräfte zwei Menschen aus einem verschlossenen Raum befreit. Sie waren unverletzt. Allerdings, der oder die Täter sind schon weg. Sie müssen auf unbekanntem Weg geflohen sein, sagt die Polizei. Sie war seit dem Morgen im Großeinsatz. Das Bundesverteidigungsministerium hat die Standorte für 24 Musterungszentren festgelegt. Dort sollen junge Leute untersucht werden, ob sie körperlich, psychisch und intellektuell für die Bundeswehr geeignet sind. Neue Zentren sollen unter anderem in Bielefeld, Braunschweig und Würzburg entstehen. Das ist der nächste Schlag für Commerzbank-Mitarbeiterinnen und Mitarbeiter. Der Konzern streicht weitere 3000 Vollzeitstellen, hat die Commerzbank vorhin angekündigt. Als Reaktion auf die feindlichen Übernahmepläne der italienischen UniCredit. Harmony-Reporter Marc Wilhelm.
3: Die Commerzbank geht in die Offensive, will sich unterm Strich ertragreicher aufstellen und so die Übernahme durch die UniCredit abwehren. Die Italiener hatten Anfang der Woche angekündigt, sämtliche Aktien kaufen zu wollen und die Frankfurter damit weiter unter Druck gesetzt. Durch die jetzt angekündigte weitere Verschlankung will die Commerzbank dagegen Investoren überzeugen, dass sie eine eigenständige Zukunft hat. Bis 2030 solle auch der Nettogewinn deutlich steigen, so der Plan.
2: Tanken ist aktuell so günstig wie seit 2 Monaten nicht mehr. Laut ADAC kostet ein Liter E10 im bundesweiten Schnitt gerade knapp 1,98. Diesel liegt bei rund 2,03 Euro. Harmony-Reporterin Zoe Tassovali.
4: Vor allem der gesunkene Ölpreis dürfte die Spritpreise zuletzt nach unten gedrückt haben. Trotzdem sagen Experten, der Tankrabatt kommt wohl noch immer nicht komplett bei den Autofahrern an. Denn eigentlich müsste Benzin durch die Steuersenkung sogar noch etwas günstiger sein. Dazu kommen große Unterschiede, je nach Stadt, Tankstelle und Uhrzeit. Besonders günstig ist Tanken oft am späten Vormittag.
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5: Das ist wirklich ganz schön. Nur im Norden könnte es vielleicht mal pieseln bei 15 bis 20 Grad. Heute Nacht bleibt es dann bis auf ein bisschen Nebel trocken. Morgen auch freundlich und 20 bis 24 Grad.
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5: A3 Köln-Würzburg zwischen Frankfurter Kreuz und Obertshausen immer wieder Stau und stockender Verkehr. A5 Frankfurt-Kassel zwischen Nordwestkreuz, Frankfurt und Friedberg 8 Kilometer Stau, da gab es einen Unfall. A5 Kassel-Frankfurt zwischen Ohmtal-Dreieck und Homberg-Ohm 9 Kilometer Stau. A7 Fulda-Kassel zwischen Kirchheimer Dreieck und Homberg-Efze 6 Kilometer Stau. A60 Rüsselsheim-Mainz zwischen Rüsselsheimer Dreieck und Mainz-Spitz-Dreieck 4 Kilometer Stau und auf der A66 Wiesbaden-Frankfurt zwischen Wiesbaden-Erbenheim und Wiesbadener Kreuz auch nochmal 6 Kilometer Stau.
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5: Einen schönen Nachmittag und ein tolles Wochenende.

0: hat es nicht nur gefühlt, ich habe ihn gelebt. Ja, No Future war echt eine Kunstform damals. Ich meine, klar, die 80er waren natürlich auch bunt, aber dann kam wieder Liza Minnelli um die Ecke. Jetzt von 89, Love Pains.
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glaube, David Gahan hatte keine Dauerwelle, aber Martin Gore eine Zeit lang. Garantiert, ne? Da gab es aber andere Vorbilder, die mich dazu bewegt haben, mir auch eine machen zu lassen. Neben den Jungs von Europe war sie maßgeblich dafür verantwortlich, dass ich dann auch eine lockige Frise auf dem Schädel hatte. Von 83 jetzt Bonnie Tyler und Total Eclipse of the Heart.

war ich auch so oft auf Konzerten von Erasure, Chains of Love bei Harmony. Ein ganz schönes Wochenende wünsche ich euch. Ich hoffe, ihr habt alle was Tolles vor. Es ist Muttertag am Sonntag, ne? Nicht vergessen. Habe ich damals übrigens öfter mal, weil in den 80ern, da habe ich noch viel gefeiert. Bei mir hat das in der Disco allerdings eher unterm Tresen stattgefunden. Ich war nicht so die Tänzerin, aber auf der Straße, wenn keiner hingeguckt hat mit dem Walkman auf, da gab es auch für mich kein Halten mehr. Dann habe ich zwar nicht mehr gehört, wenn meine Mama aus dem Fenster zum Abendbrot gerufen hat, aber stummer Rest war ich ja gewöhnt. Was? Oh, Mama ruft gerade aus dem Himmel runter, ich soll aufhören zu sülzen und lieber gute Musik spielen. Mach ich jetzt. Ist auch Mamas Lieblingsband gewesen. Hier ist ABBA in

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1: Guten Tag. Rätselhaftes Ende der Geiselnahme in Sinzig in Rheinland-Pfalz. Die Polizei hat dort mit Spezialkräften zwei Personen befreit. Von dem oder den Tätern fehlt aber jede Spur. Polizeisprecher Jürgen Fachinger.
2: Es ist keine weitere Person in dem Anwesen gefunden worden. Das Anwesen ist komplett abgesucht worden, durchsucht worden. Und insofern müssen wir davon ausgehen, dass der oder die Täter das Objekt zu einem Zeitpunkt verlassen haben, möglicherweise unmittelbar nach der Tat.
1: Ob sie Beute gemacht haben, ist noch nicht klar. Mehr Schutz für Opfer häuslicher Gewalt. Der Bundestag hat die elektronische Fußfessel auf den Weg gebracht. Die Initiative dazu kam aus Hessen. Durch sie sollen Gerichte Täter bundesweit zur Fußfessel verpflichten können. Kommt der Täter dem Opfer dann zu nahe, schlägt das System Alarm. Das Opfer wird gewarnt und die Behörden können schnell reagieren. In Deutschland werden immer mehr Pflegekräfte gebraucht und ohne Menschen aus dem Ausland geht es nicht. Laut der Agentur für Arbeit kommt fast jede fünfte Pflegekraft aus dem Ausland. Vor 10 Jahren waren es nur 7%. Insgesamt gibt es 2 Millionen Pflegerinnen und Pfleger bei uns und allein aus Syrien kommen 9.300 von ihnen. Schneewittchen checkt ihre Likes auf Social Media und bei Tischlein Deck Dich kursieren Fake News. Heute Abend starten die Brüder Grimm Festspiele im Hessischen

0: in Hanau. Harmony-Reporterin Ella Karatas.
1: Damit die Märchen nicht nur was für Kinder sind, werden sie jedes Jahr neu interpretiert. Es geht immer um aktuelle Themen, die wir in den Nachrichten hören, erklärt mir Dramaturg Koppens. Bei dem Musical Des Kaisers neue Kleider ist zum Beispiel dem Herrscher die Politik egal. Ihm geht's nur um seine Beliebtheit. Die Festspiele laufen noch bis Ende Juli und über 50.000 Karten sind schon weg. Aber es gibt noch welche, die findet ihr bei uns im FFH-Ticketshop.
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3: Auf harmonyfm.de übrigens auch. Heute ist es ganz schön, nur im Norden könnte es vielleicht mal leicht pieseln bei 15 bis 20 Grad. Heute Nacht bleibt bis auf ein bisschen Nebel trocken, morgen auch freundlich und 20 bis 24 Grad.
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3: Achtung, auf der A5 Frankfurt-Kassel zwischen Friedberg und Obermölln läuft jemand auf der Straße rum. Bitte fahrt in beiden Richtungen besonders vorsichtig. A3 Frankfurt-Würzburg zwischen Frankfurter Kreuz und Oberzhausen, Stau und stockender Verkehr. Außerdem kurz vor Frankfurt-Süd steht nochmal ein kaputtes Auto auf der rechten Spur. A5 Frankfurt-Kassel zwischen Nordwestkreuz Frankfurt und Friedberg, Stau wegen Bergungsarbeiten nach einem Auffahrunfall mit zwei Autos auf der linken Spur. Da braucht ihr eine Stunde länger. Also, wenn ihr könnt, dann umfahrt das Gebiet bitte weiträumig. Dann noch die A7 Fulda-Kassel zwischen Kirchheimer Dreieck und Homberg-Efze, 6 Kilometer Stau. A7 Fulda-Würzburg zwischen Rasthof-Utrichshausen und Bad Brückenau-Volkers, 4 Kilometer Stau. Und A45 Gießen-Dortmund zwischen Wetzlar-Süd und Wetzlarer Kreuz, auch nochmal 6 Kilometer Stau.
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3: Und dann hätte ich ihm auch noch meinen Gebiss geschenkt.

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0: Gott. 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
0: 12. Mai 1983, liebes Tagebuch. Letzte Woche habe ich mir fast die Hände gebrochen, als ich versucht habe, mir diese komischen Papillotten reinzudrehen. Habe ich bei Melanie aus der 7a gesehen. Die hatte auch ein Sit-in gemacht und uns gezeigt, wie das geht. Boah, die hatte so voll die Engelskorkenzieherlocken. Ich dann zu Hause selber versucht, diese komischen Schaumstoffwürmer reinzudrehen und mal abgesehen von den gebrochenen Griffeln habe ich auch noch 2 Stunden gebraucht, ja. Dann musste die ja auch noch mit so bunten Schleifen festmachen und die kriege ich ja noch nicht mal an meinen Turnschuhen hin. Aber dann endlich fertig. Nur noch 3 Flaschen Schaumfestiger rein und warten. In der Zwischenzeit 7 Hubba-Bubba geknatscht und dann Würmer raus, Lockenfriese fertig. Hat nur leider sonst keiner gewürdigt. Nur mein Vater meinte, jetzt wo er mich so sieht, wird ihm einfallen, dass er noch die Zutaten für den Mad Eagle auf die Einkaufsliste schreiben muss. Bis Dani.
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gibt es ja auch schon eine ganze Weile, aber nicht zu vergleichen mit den Rolling Stones. Die gibt es jetzt seit 64 Jahren und damit halten sie den Rekord als eine der am längsten bestehenden und gleichzeitig auch noch aktive Rockbands der Musikgeschichte. Jetzt bringe ich schon wieder einen neuen Song raus. Das ist Wahnsinn, ey. Und der klingt wie früher. Ist auf dem Album drauf, was sie dann im Juli raushauen. Und das wird das 25. Studioalbum sein und heißt Foreign Tongues. Für das Teil haben sie wohl nur einen Monat gebraucht. Das ist irre. Nicht von dieser Welt, diese Rolling Stones, ey. Ich brauche morgens schon einen Monat, um mir ein vernünftiges Gesicht zu machen. Und die, ja Gott sei Dank machen die das so, ne? Hier ist jetzt beim 80er Radio Harmony der neue Song von den Rolling Stones.

willkommen noch bei Dannys Popshow. Da gehen wir jetzt zurück ins Jahr 82. Kann ich mich auch noch erinnern, dass es damals so kleine Stofftiere gab. Die hat man sich in seine Basketballschuhe quasi in die Schnürsenkel gewebt und dann saßen die da wie so eine Galionsfigur. Aber so oft wie ich damals Stubenarrest hatte, konnte ich die nicht allzu viel ausführen. Musik, richtig geile, kam damals noch aus meinem Kassettenrekorder. Von 82, jetzt hier.

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1: Guten Tag. Opfer häuslicher Gewalt sollen mehr Schutz bekommen. Dafür hat der Bundestag eine Regelung zur elektronischen Fußfessel beschlossen. Durch sie sollen Gerichte Täter zum Tragen der Fußfessel verpflichten können, um ein Annäherungsverbot durchzusetzen. Justizministerin Hubig sagte:
2: Die elektronische Fußfessel soll Frauen schützen und sie wird Frauen schützen. Kommt der Täter trotz Verbot zu nah, wird sofort Alarm ausgelöst. Auch die Betroffenen bekommen in Echtzeit ein Signal. Wirksamer Schutz muss schnell sein. Und in Spanien schützt die elektronische Fußfessel seit 20 Jahren hochwirksam Frauen. Jetzt kommt sie endlich auch hier.
1: Rätselhaftes Ende der Geiselnahme in Sinzig in Rheinland-Pfalz. Die Polizei hat dort mit Spezialkräften zwei Personen befreit. Von dem oder den Tätern fehlt aber jede Spur. Sie sollen geflohen sein. Wie ist laut den Einsatzkräften völlig offen. Zuvor war die Polizei davon ausgegangen, dass mehrere Täter in der Bankfiliale Geiseln festhalten. Nach dem Start des neuen Wehrdienstes hat die Bundeswehr erste Rekruten gewonnen. Das hat das Verteidigungsministerium mitgeteilt, ohne aber genaue Zahlen zu nennen. Harmony-Reporter Thomas Bremser.
3: Seit Januar fragt die Bundeswehr 18-Jährige aktiv, ob sie Lust hätten auf einen Wehrdienst. Über 200.000 Briefe wurden schon verschickt. Junge Männer müssen antworten, Frauen können es freiwillig tun und das machen bislang nur sehr wenige. Die Quote liege bei nur rund 3%. Von den angeschriebenen Männern hätten etwa 86% den Fragebogen fristgerecht beantwortet. Diejenigen, die nicht reagieren, bekommen eine Erinnerung. Wer sich weiter nicht rührt, dem droht ein Bußgeld von 250 Euro.
1: Tanken ist aktuell so günstig wie seit 2 Monaten nicht mehr. Laut ADAC kostet ein Liter E10 im bundesweiten Schnitt gerade knapp 1,98. Diesel liegt bei rund 2,03 Euro. Harmony-Reporterin Zoe Tassovali.
4: Vor allem der gesunkene

0: Ölpreis dürfte die Spritpreise zuletzt nach unten gedrückt haben. Trotzdem sagen Experten, der Tankrabatt kommt wohl noch immer nicht komplett bei den Autofahrern an. Denn eigentlich müsste Benzin durch die Steuersenkung sogar noch etwas günstiger sein. Dazu kommen große Unterschiede, je nach Stadt, Tankstelle und Uhrzeit. Besonders günstig ist Tanken oft am späten Vormittag.
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2: Ja, das ist ganz hübsch, nur im Norden, da könnte es vielleicht mal leicht regnen. 15 bis 20 Grad, heute Nacht geht es runter auf bis zu 5 Grad, also immer noch kühl. Aber es bleibt trocken und morgen dann 20 bis 24 Grad.
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2: Achtung, auf der A44 Dortmund-Kassel zwischen Warburg und Bräuna liegen Gegenstände rum. Achtung auch auf der A661 Oberursel-Egelsbach zwischen Oberursel-Nord und Oberursel laufen auch mal Leute rum, hier und da, immer mal wieder. Also bitte da vorsichtig fahren. Und dann nochmal Achtung auf der B49 Gießen-Limburg zwischen Gießen-Lahnfeld und Dollar liegt ein Metallteil auf der Straße. A5 Frankfurt-Kassel zwischen Nordwestkreuz Frankfurt und Bad Homburger Kreuz 6 Kilometer stockend. A7 Fulda-Kassel zwischen Kirchheimer Dreieck und Homberg-Efze nochmal 6 Kilometer Stau. Und A45 Gießen-Dortmund zwischen Wetzlar Süd und Wetzlarer Kreuz auch nochmal 6 Kilometer Stau wegen eines Unfalls.
3: In die unendliche Geschichte hätte sie Atreus Gaul mit den Zähnen aus dem Moor
2: auf
3: gezogen.
2: Auf jeden Fall.
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2: Einen schönen

und ein tolles Wochenende wünsche ich. Nicht vergessen, Sonntag ist Muttertag, sonst gibt's wieder mit dem Nudelholz. Ne? In den 80ern, da waren wir an Muttertag und ansonsten auch zu jedem Sonntag bei meiner Tante Hildegard zum Kaffee und Kuchen. Und da gab's dann immer Dosenfrüchtekuchen. Die wurden auf einen Aldi-Tortenboden geklatscht und mit einer ordentlichen Portion Tortenguss versiegelt. Ich sag mal so, das war nur mit unendlich viel Sprühsahne zu ertragen. Die Kulinarik in den 80ern war wirklich schräg. Im Gegensatz zur Musik, die war die allerbeste. Jetzt von 87 in Dannys Popshow bei Harmony The Cut.

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0: von MC Micah G und DJ Sven. Was ist eigentlich aus den beiden geworden, habe ich mich gefragt, gegoogelt und rausgefunden, nix. Also Micah G ist irgendwie in New York verschütt gegangen, also wirklich buchstäblich, den hat keiner mehr gesehen, von dem hat keiner mehr was gehört und DJ Sven war wohl noch eine Zeit lang in den Niederlanden beim Radio und lebte dort glücklich mit seinem Wohnwagen in einem Tulpenfeld. Gut, das letzte habe ich mir jetzt ausgedacht, aber ich finde, das ist eine schöne Vorstellung, seine Karriere in Holland so zu beenden.
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Oh, Lionel Richie bei Harmony. Hier ist Dannys Popshow. Wie immer ab jetzt verbringen wir unsere Nachmittage zusammen. Heute noch eine halbe Stunde geben wir dem Affen Zucker. Jetzt ein Song aus dem Jahr 83. In diesem Jahr ist das erste kommerzielle Mobiltelefon rausgekommen von Motorola. Wenn ich mich da so zurückerinnere, dann ist ein Handy 83 noch so weit weg. Hatten wahrscheinlich nur die Reichen auf dem Schirm. Ne? Unser eins musste immer noch Rauchzeichen senden. Richtig gute Mucke gab es schon für uns alle. Spiele ich euch jetzt aus demselben Jahr 1983. Hier ist Icehouse mit Street Cafe. Ja, da sehe ich euch drin dieses Wochenende. Viel Spaß! 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

0: 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Es ist die royale Hochzeit. 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
1: Guten Abend. Die Polizei sucht mindestens einen Täter nach der Geiselnahme in einer Bank in Rheinland-Pfalz. Er ist circa 1,80 groß und soll bei der Tat in Sinzig einen weißen Overall getragen haben, sagt die Polizei. Der Mann soll dem Mitarbeiter eines Geldtransports Geld abgenommen und ihn sowie eine weitere Person dann eingesperrt haben. Offenbar war er schon weg, bevor die Polizei die Bank umstellt hatte. Große Überraschung heute im Bundesrat. Der hat gegen die Entlastungsprämie gestimmt. Die schwarz-rote Bundesregierung wollte eigentlich, dass Firmen den Beschäftigten steuerfrei bis zu 1.000 Euro auszahlen können. Ein Ja gab es vom Bundesrat aber für den umstrittenen Nachfolger der Riester-Rente. Mit den neuen Regeln für die staatlich geförderte private Altersvorsorge sollen wir motiviert werden, privat für unsere Rente zu sparen. Harmony-Reporterin Zoe Tassovali.
2: Neu ist vor allem, Sparer können künftig selbst entscheiden, wie viel Risiko sie eingehen wollen. Es gibt sichere Modelle mit vollständiger Garantie, aber auch Varianten mit weniger Absicherung und dafür höheren Renditechancen. Der Staat unterstützt das Ganze weiter mit Zuschüssen. Besonders Familien profitieren zusätzlich über Kinderzulagen.
1: Außerdem hat der Bundesrat neuen Regeln für Verbraucherkredite zugestimmt. Das betrifft also etwa alle, die online einkaufen. Harmony-Reporterin Zoe Tassovali.
2: Künftig gelten strengere Regeln, auch für kleine Online-Kredite oder jetzt kaufen, später bezahlen Angebote. Anbieter müssen genauer prüfen, ob sich Kunden das überhaupt leisten können. Damit soll vor allem verhindert werden, dass Menschen den Überblick über ihre Rechnungen verlieren und sich verschulden.
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1: Es geht um fast 1.900 Arbeitsplätze. Der BioNTech-Betriebsrat hat angekündigt, um die Stellen und die von Schließungen bedrohten Standorte zu kämpfen und wirft der Unternehmensführung mangelnde Kooperation vor. Der Zeitplan für die Schließung mache die Suche nach einem Investor nahezu unmöglich. Vor wenigen Tagen hatte BioNTech angekündigt, mehrere Werke zu schließen, unter anderem in Marburg bis Ende kommenden Jahres. Auch die CureVac-Standorte Wiesbaden und Tübingen sollen dicht gemacht werden. Zur Börse, der DAX schließt bei 24.338 Punkten, rund 1,3% im Minus.
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1: So, Wetter, brauche ich gar nichts sagen. Guck doch raus, geh doch raus. Es ist wunderschön, die Sonne scheint, nur im Norden, da pieselt es ab und zu. Ansonsten bleibt es trocken, freundlich morgen, 20 bis 24 Grad. So, jetzt mal Achtung, alle lächeln.
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1: Gut, auf den Straßen ist noch ein bisschen zum Verzweifeln, aber müsst ihr Obacht haben, auf der A66 Wiesbaden-Frankfurt zwischen Wiesbaden-Nordenstadt und Wallau, da laufen Kinder auf der Straße rum, also bitte vorsichtig fahren und ihr könnt jetzt da vielleicht mal nach Hause gehen. A3 Frankfurt-Köln zwischen Rasthof-Medenbach und Niedernhausen, 4 Kilometer Stau. A5 Kassel-Frankfurt zwischen Friedberg und Nordwestkreuz Frankfurt stockt's und die A7 Fulda-Würzburg zwischen Rasthof-Utrichshausen und Bad Brückenau Volkers 4 Kilometer Stau an der Baustelle.
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